0: Sie ist ein Ungeheuer, deine Tochter. Ich sage dir, sie ist ein Ungeheuer.
1: Meine Tochter hat recht. Ich möchte jetzt herbleiben.
0: Ah, das spricht meines Bruders Weib. Komm, ich will nicht an diese Worte bleiben. Komm, sag ich dir. Sicher, es wird Schreckliches geschehen. Wir wollen uns im Palast verbergen. Herodias, ich fange an zu erzittern. Manasseh, hieß das mal! Und sie, die Falken aus! Über die Mauer!